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Der erste Teil unserer Sendung, Hoher Funk für Alt und Jung, ist beendet. Sie hörten das große Orchester und den Chor des Kreisbündes Breslau in Leitung Ernst Rudolf Schütz. Die Kapelle Willi Steiner, Inge Festen, Sopran, Oskar Röhling, Tenor und Walter Lindemann, Fagott. Nach dem Nachrichtendienst setzen wir unsere Sendung fort.

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